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1: Und das ist in dieser Woche ein etwas älteres Werk von Sequential Dreams, nämlich Fantastic Stories. Von 2013 ist dieses Album bereits und es ist aber noch nie von uns als Album der Woche vorgestellt worden. Und genau das möchte ich jetzt an dieser Stelle machen. Wie gesagt, es gibt so ein bisschen Tangerine Dream, da ist Ron von beeinflusst, dann noch so ein bisschen so einen kleinen Schlenker Richtung Sally Oldfield und heraus kommt eben Fantastic Stories von Sequential Dreams. Das Album bekommt ihr über Bandcamp, den Link dazu findet ihr wie gewohnt mit der Beschreibung bei uns auf der Homepage modul303.com. Und jetzt wünsche ich euch viel Spaß mit unserem Album der Woche.

Hallo zusammen und willkommen zu There's More Music. Heute spiele ich euch ein paar Sachen vor. Da gibt es zum einen etwas relativ Frisches von dem Jim Ottaway. Das neue Album nennt sich Treasures of Light, bei Bandcamp natürlich zu beziehen. Dann habe ich etwas brandaktuelles gerade rausgekommen vom Volker Rapp. Silent Running nennt sich das Ding. Rausgekommen bei Cyclical Dreams. Davon spiele ich euch was vor. Und etwas, was es noch gar nicht gibt, das kommt erst am 2. September raus, auch auf Bandcamp. Von Mike Hansteffel das neue Album Average of the Average. Also da spiele ich euch ein paar Sachen vor und naja, ich hoffe es gefällt. Und es geht los mit Jim Ottaway mit dem Stück Tomorrow Never Comes.

Und zum Ende der Sendung noch ein Stück von Maikan Steffel, das sich dann nennt Gaussian Dreams. So, das war's dann schon bald wieder und ich hoffe, es hat euch gefallen und so gut gefallen, dass ihr nächste Woche wieder reinhört, wenn der Christian etwas vorspielt für euch. Na gut, kommt gut durch die Nacht, kommt gut durch die Woche. Wir hören uns. Ciao.

0: wie an jedem Donnerstagabend, ist heute Donnerstagabend. Und das gibt mir die Gelegenheit zu sagen, herzlich willkommen zu Ad Libitum hier auf Evosonic Radio. Denn das ist die Sendung überhaupt um 22 Uhr hier, wenn der kleine Zeiger auf der 10, der große hinter der 12 und mittlerweile ist es auch draußen wieder duster. Es muss einfach Abend sein und damit eben die besagte Ad Libitum Zeit. Ja, das heißt jetzt 2 Stunden Musik vom, ich hoffe, Feinsten. Und ich habe das bei Gesichtsbuch gefunden. Die Melodie lässt dich eins mit deinen Gefühlen werden. Ja, und der Rhythmus lässt dich daran glauben. Hab ich schön gefunden. Ist aus irgendeinem Liedtext, glaube ich. Egal. Für diese Gefühle und für diese Rhythmen sorgen heute Robert Nixon, Boris S.G., Erik Seifer zusammen mit Josef Steinbüchel, Van der Son, Romerium, Mac auf Bionite, Fritz Meyer und Spektralwanderer, wo ich glaube, möglicherweise könnte eine Hälfte davon zuhören. Mein Name ist wie letzte Woche Detlef Keller. Detlef Keller ist heute richtig happy, weil es funktioniert alles. So bis jetzt. Mal gucken, was ich heute vertausche. Aber ich gebe mir Mühe, immer in der richtigen Spalte zu landen. Wir fangen an, wie immer, ein bisschen flotter und wie immer gibt es dann in einer knappen Stunde Veranstaltungshinweise. Fangen wir an mit Robert Nixon. Nixon. Spiral heißt das Album aus dem Jahr 2004. Wir haben den Spiral Original Mix und damit geht's in die erste Runde. Was tut ihr hier?
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Robert Nixon, Spiral, Organix 2004. So, wer die Musik mag, also so trancig ist, der kann sich schon mal einen Wecker stellen am ersten Samstag im September, 12 Uhr, Trance Gourmet. Eine Stunde sowas am Stück. So, wir machen jetzt hier am Stück weiter. Boris S.G. Album Assembly 24. The Eye of Sauron 2. Album aus dem Jahre 2025.

OS SG Assembly 24. Es sind römische Buchstaben, deswegen muss ich da mal überlegen. The Eye of Sauron 2. 2025, 11 Jahre früher, ist das hier rausgekommen. Die zwei, Herr Seifert, Herr Steinbüchel, der eine heißt Erik, der andere heißt Josef, und zwar vorne rum, haben das Album Softlock gemacht. Und Gamut hört sich so an.

0: Seifert, Josef Steinbüchel. Zusammen haben sie das Album Softlock 2014 gemacht. Gamut haben sie den Track getauft. Schön. Sequenzer. Ah, hat der hier auch. Bock auf Brunch? Ist jetzt nicht die Uhrzeit, aber ich sag mal, musikalisch geht's. Und zwar Fanderson hat's gemacht 2012. Synthetic Breath und Psychedelic Brunch.
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van der Sonne. Synthetic Breath, das Album 2012 erschienen, und Psychedelic Brunch. Ah, war lecker. War schön. So, hier, Romerium. Weiß jemand, wer Romerium ist? Kleine Hilfe, er hat das Album Nebula Sequences gemacht, 2016. Auf dem Album ist ein Track. Weiß jemand, dass der Nebula Sequences 2 heißt? Okay, hinter Romerium versteckt sich der Niederländer René Montfort. Montfort. Ah, ich weiß gar nicht, wo ich den aufgetreten habe, aber ist egal. Der versüßt uns die Zeit bis zur Pause hier von Libitum. Ich wiederhole noch einmal, Romerium oder René Montfort, Nebula Sequences.

schon etwas chaotisch. Ja, ein bisschen organisierter Lärm. Nachher ging es dann schon in die Richtung musikalisch. Egal, Romero hat es gemacht aus den Niederlanden. René Montfort oder Montfort. Vielleicht kriege ich hier wieder eine Korrektur. Montfort. Egal. Nebula Sequences. Also nebelige Sequenzen. Ja, ist, oder? Heißt Nebula nebelig? Ist auch egal. 2016 erschienen. Freut euch mit mir auf den ersten Track nach den Veranstaltungshinweisen. Da freue ich mich schon auf. Und auf den, der danach kommt, auch. Ach. So, die Musik. Stevie Bissett. Die lässt mich ziehen auf die Seite vom Schallwendeverein. Und dort gibt es eine Rubrik, die nennt sich Termine. Termine. Und da gucke ich jetzt gerade drauf. Ein voller Erfolg, habe ich gehört, war der Electronic Circus. Das Festival vom Electronic Circus in Lemgo. Wunderbar. Michael Rother war in Berlin am 15.8. Die neue Love Parade war auch in Berlin am 15.8. 16.8. ist auch vorbei. Wir sind im September. Michael Brückner in Warendorf fällt aus. Wow. So, dann haben wir hier als erstes, was wohl stattfindet, Krefeld. 12. und 13.9. 13 bis 22 Uhr Techno-Wochenende mit Live-Jam für Musiker im Freiraum 21 in Krefeld. 85 Euro kostet, das ist eine Kursgebühr für beide Tage. Da könnt ihr Kurs nehmen, am Kurs teilnehmen, wie auch immer. Der Live-Jam ist am Samstag 19 Uhr geplant und dann für alle Besucher frei. So, 12. 13. 9. Dann haben wir den 26.9. Awakenings-Konzert, aber vorher ist noch der 19. Das ist nicht in der Liste, das habe ich hier. Tangerine Dream, die heutige Besetzung, 19.9. live im Salzlager auf der Kokerei Hansa in Dortmund. Hier 20 Uhr ist Anpfiff, sehe ich gerade. 19.9. 20 Uhr, Salzlager, Kokerei Hansa. Im großen weltweiten Web gibt es da auch mit Sicherheit mehr Informationen über Preis und überhaupt, wo das versalzene Lager ist. So, jetzt huschen wir an den 26. zum 26. 18 Uhr Awakenings Konzerte. Für 15 englische Pfund kriegt ihr Musik von Ion Palmer, Swan, Sither und Ian Buddy in Rugeley. Auf der englischen Insel. Dann haben wir den 10.10. E-Live mit Musik von Jesse's Soundscape. Skips. Scholarman ist da. Misha ist da. FD Project, der Frank Toritke ist da. Maxis, das ist eine Max Schiefele. Axis, das ist der Axel Stupplich. Und Jerome Fröse. Also Fröse Junior ist da auch am Start. Für 39 Euro seid ihr dabei. So um die Mittagszeit geht los. 10.10. Warshot in den Niederlanden. Von mir aus gesehen, aus dem Westen betrachtet, hinter Eindhoven. So, wer ein bisschen Ausdauer hat, kann bis zum 17.10. in Rugeley bleiben. Da gibt es wieder Awakening or Dare. Diesmal muss er aber nochmal 15 drauflegen. Insgesamt 30 Pfund. Ab 13 Uhr Musik von Cycling Envelope, von Infinity Room, Ideation, Cartographer, Field Lines und Air Sculpture. 17.10. So. Jörg Dankert hat auch abgesagt, fällt aus, warum auch immer. Das war der 23.10. Dann haben wir den 20.11. Da spielt der Globotom in Wetzlar. Neuapostolische Kirche im Rahmen der Veranstaltung zum Thema die Pflanzenwelt der Bibel. Ah, Eintritt frei, 19 Uhr Anpfiff, 20.11. Axel Stupplich, gerade schon mal angesprochen. Access ist am 21.11. in der Dechenhöhle in Iserlohn. Verstärkung hat er dabei. Meine einer und der Michael Menze. Zusammen sind wir Kelman und ich und wir freuen uns drauf. 19.15 Uhr Anpfiff, das Ganze für 29 Euro. Wer das Ticket per Post haben möchte, 3 Euro für den Aufkleber.
Karten gibt es in der Dächenhöhle. Dächenhöhle.de. 19 bis 23 Uhr. 19.15 bis 23 Uhr. Warm anziehen. So, 5.12. zum 29. Mal Frühstück mit elektronischer Musik. Dafür sorgt Luna oder der Dirk Skussel im Gasthaus Göke, Bochum Grumme. Und da steht auch nicht, wann es losgeht, aber empfehle auf jeden Fall, dort entweder anzurufen oder eine Mail hinzuschicken. Daten dafür dazu auf der Schallwende-Seite. Stefan Erbe ist dann abends, wenn ihr also gestärkt seid, auf nach Bochum, aber diesmal in die andere Richtung von Bochum. Da gibt es das Planetarium, Kastropper Straße. Für 16 Euro ermäßigt 13 gibt es The History of Electronic Music, Teil 3. Das Ganze im Rahmen der Reihe Sound of Sky. Stefan Erbe hat es ja raus mit den Planetarien. Das geht um 21.15 Uhr los und geht ungefähr bis 22.35 5.12. 30.12. Paul Fuchs. Ah, da war noch jemand. Ich meine Frank Dobitke. Ist egal. Ich kriege noch raus. Bis dahin ist noch ein bisschen Zeit. 30.12. Hello 2024. Pont wird spielen. Paul Fuchs. Wer in diesem Jahr bei der Schallwelle Preisverleihung war, wird ihn dort gesehen und kennengelernt haben. So, dann habe ich noch zu verkünden, dass ganz plötzlich am 24.12. Weihnachten beginnt und ein paar Tage vorher sammelt der WDR, WDR 2 genau genommen, für das Weihnachtswunder Kohle. Und ich möchte da einfach mitmachen. Also die sammeln, ich weiß gar nicht, wo es dieser ist. Ich muss mal gucken, ob das schon raus ist. Die sammeln da 4-5 Tage lang mit 4 Leuten in einem Glaspalast eingesperrt, haben dort ihr Studio, schlafen dahinter, wechseln sich ab mit dem Schlafen und auch mit dem Moderieren. Und dann wird dort für Aktionen gesammelt gegen den Hunger in der Welt. Ich nenne nur die Tafel als Beispiel. Und ich habe aufgerufen, lasst uns die Adlibitisten hier mitmachen. 2 machen das jede Woche, zu jeder Sendung kommt regelmäßig da was drauf. Und ich bin da hin und weg und glaube, da geht noch was. Und zwar über PayPal. Weihnachtswunder26@detlef-keller.de. Weihnachtswunder26@detlef-keller.de. So, einer hört zu, das weiß ich. Der macht dann immer schön auf modul303.com seine Sendung. Da gibt es eine ganze Reihe von Sendungen in dieser Art und Wiederholungen auch von verschiedenen Sendungen. Und guck mal, Stevie Bizet will auch mal lauter werden. Da. Schön. Ja, habe ich noch was? Ja gut, im Anschluss hier gibt es ja wie immer das weitere Programm. Und zwar geht es weiter um 0 Uhr mit die Cross-Section. Also mit der Cross-Section Electronica bis 2 Uhr. Und dann kommt der Midnight Flow, wo letzte Woche, glaube ich, die Frage kam, wieso Midnight Flow? Der ist noch gar nicht mehr Mitternacht. Nein, der ist mitten in der Nacht. Deswegen Midnight Flow. Vom Montag bis Freitag von 2 bis 5. Musik aus dem Hause Mannequin Record. So, alles gesagt. Jetzt freue ich mich auf den nächsten Track. Und zwar, den hatte ich auch noch nicht auf dem Schirm. Nennt sich, oder heißt, ich weiß, es ist aus Italien. Mark of Bionite. Mark of Bionite. Bio dann mit Großbuchstaben. Night. Ganz hinten auch groß. Egal, wie geschrieben. So klingt der Mark of Bionite. Orange Waves heißt der Track aus dem Jahr 2022. Den gibt es bei Bandcamp. Ist der einzige Track da zum Downloaden, der so heißt. Und ich finde den richtig gut. Und was danach kommt auch. Aber ich will ja nicht. Hört erstmal hier rein.

0: Herrlich, Mac auf Bionite Orange Waves findet ihr nicht nur hier bei mir, findet ihr auch bei Bandcamp. So, das hier ist auch bei Bandcamp zu finden. Ich habe letzte Woche schon einen Track vorgestellt. Fritz Meier aus dem wunderschönen Österreich. Album Land of Fire and Ice. Wir hören The Ice Side. Eiszeit. 2026, wie gesagt, ganz frisch erschienen. Der längste Track auf dem Album. Lasst euch fallen, der ist wirklich. Ach, der lief jetzt die letzten Tage hier bei mir so in Dauerschleife. Weil es einfach sehr unterschiedlich ist. Sehr schön. Einfach nur schön. Das ist.
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Fritz Meyers, The Ice Side vom Album Land of Fire and Ice. Ah, herrlich, herrlich, herrlich. Schön abwechslungsreich und gefühlvoll. Und da muss ich den Ton ausmachen. So, jetzt sollen sie aber auch noch zum Zuge kommen. Die Spektralwanderer. Das sind Roman Ritter, der schon schlafen gegangen ist, und der Lars Leonard aus Düsseldorf. Und die haben 2024 im Album gemacht Spectral Fields, und Harmonic Waves begleitet uns bis zum Schluss von Ad Libitum hier heute am 20.08.26.

Die Spektralwanderer. Roman Ritter, Lars Leonard, Spectral Fields, Harmonic Waves, der Track. Und wir sind durch, die Musik verrät es. Das waren 2 Stunden Ad libitum hier auf Evasonic Radio. Die Playlist ist hochgeladen unter dev-keller.de. Info at davor, wem sage ich das? Und ihr könnt was Hübsches schreiben oder schicken. Ich bin wieder bereit für euch, so in einer knappen Woche. Nehmt genau eine Woche und zieht 2 Stunden ab. Dann haben wir wieder Donnerstag 22 Uhr. Dann ist es der 27.08. Jetzt geht's gleich hier bei Evasonic weiter mit der Cross-Section Electronic und von 2 bis 5 dann der Midnight Four mit Mannequin Records Music. Ich hoffe, es war für jeden was dabei. Ich sage ganz, ganz vielen und herzlichen Dank fürs Dabeisein und für die vielen, vielen netten Kommentare, sowohl bei Facebook als auch bei Discord. Und wünsche jetzt erstmal eine gute Nacht, einen schönen Freitag, dann ein schönes Wochenende. Hoffentlich könnt ihr auch ein bisschen Regen genießen. Ist ja... Es sind keine Pollen in der Luft und es ist auch weniger Staub auf der Straße. Seht es einfach positiv und im Moment ist der Regen ja auch noch warm. So, es ist alles gesagt, was ich sagen wollte. Wünsche euch alles Gute, werdet gesund, bleibt gesund. Bis nächste Woche. Tschüss, ihr und euer Detlef Keller.

Hallo, guten Abend und herzlich willkommen zur Mai-Ausgabe von Sounds of the Music Nonstop. Mein Name ist Steffen Thieme und auch an diesem zweiten Montag von mir 60 Minuten das Beste der etwas anderen Musik, das heißt 60 Minuten New Instrumental Music, Synth Pop, Wellness, Electronica, Chill Out und New Age. Das Ganze nahezu moderationslos, denn ihr hört mich gleich zum Ende der Sendung erst wieder und könnt jetzt ganz lange, ganz viel, ganz andere Musik genießen. Hier exklusiv auf Modul 303.

Und demnächst startet der letzte Titel im Rahmen der Mai-Ausgabe von Sounds of Sin Musik Nonstop. Ich hoffe, dass meine Musikauswahl euch diesmal auch wieder gefallen hat. Wenn dem so ist, dürft ihr es mir natürlich, wenn ihr wollt, gerne mitteilen. Schreibt mir zum Beispiel eine Mail an redaktion@soundsofsin.de. Postet das, was ihr mir mitteilen möchtet, in der Facebook-Group unter facebook.com/groups/soundsofsin oder auch gerne im Gästebuch, was ihr auf der Homepage www.soundsofsin.de findet. Die Playlist der heutigen Sendung, denn ihr habt ja kaum Wortbeiträge von mir gehabt in dieser Sendung, wisst also auch nicht, welche Titel es waren, die ich für euch ausgesucht habe. Die Playlist, die findet ihr entweder auch im Laufe des Abends in der Facebook-Group facebook.com/groups/soundsofsin oder ihr schaut auf die Homepage www.soundsofsin.de. Wenn ihr diese Musikauswahl so fulminant toll fandet, dass ihr die Sendung glatt nochmal hören möchtet, könnt ihr im Laufe des Abends genau das tun. Dann geht ihr nämlich auf mixcloud.com/soundsofsin und da findet ihr unter anderem diese Sendung. Könnt sie noch einmal nachhören, aber ihr findet auch viele, viele andere Sendungen aus den Jahren 23, 24 und 25, die ihr nachhören könnt. Denn es gibt ja drei verschiedene Sendungen im Sounds of Sin-Universum. Es gibt diese Sendung, die gleich zu Ende ist, nämlich Sounds of Sin Musik Nonstop. Die hört ihr ja bekanntlich an jedem zweiten Montag eines Monats um 19 Uhr exklusiv auf Modul 303. Es gibt aber ja am ersten Sonntag eines Monats immer von 0 bis 2 Uhr den Sounds of Sin Nachtexpress. Da präsentiere ich euch über 2 Stunden lang die etwas andere Musik und zwar sowohl auf Modul 303 als auch auf Tide Radio. Und die Hauptsendung, die Sounds of Sin, gibt es an jedem ersten, an jedem dritten und wenn vorhanden an jedem fünften Montag eines Monats um 19 Uhr, ebenfalls parallel auf Tide Radio und auf Modul 303 mit in der Regel Neuvorstellungen aus New Instrumental Music, Synth Pop, Wellness, Electronica, Chill Out und New Age. Ich freue mich also drauf, euch zu einer der nächsten Sendungen aus dem Sounds of Sin Universum wiederzuhören und wünsche euch jetzt noch einen tollen Abend hier auf Modul 303, denn auch hier gibt es natürlich 24/7 zwar nicht unbedingt die etwas andere Musik, aber definitiv die elektronische und instrumentale Musik. Also, ich wünsche euch einen tollen Abend und bis zum nächsten Mal. Steffen Thieme verabschiedet sich.

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Und nun viel Spaß!